0: Feierabend, Leute. Ich bin's, Topic, hier auf Absolut Hot.
1: Topic und Carte Blanche mit Lucky Ones. 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Neu

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1: Guten Morgen aus dem Absolut Hot Studio. Jana und Marlon hier. Hi.
2: Hi, wir hoffen, ihr hattet ein geiles Wochenende. Wir haben jetzt bei uns in der Warteschlange zum Wachwerden auf Absolut Hot Michael Patrick Kelly mit am Start, zusammen mit A Gentleman. Der Song heißt Wildfire. Wir haben jetzt kurz nach 6. Good morning.

0: Guten Morgen.
1: Wir haben 10 nach 6. Ihr hört absolut hot, falls ihr jetzt gerade auf dem Weg in die Dusche seid. Das hier ist ein Song, den hört wahrscheinlich DJ Alle Farben seit dem Wochenende unter der Dusche. Ja. Make-up noch von gestern, andere sind am lästern, trag Outfits wie ein Gangster. Geile Sau trotzdem. Der, weil er neu ist, mit Bad Moms J zusammen oder irgendein anderen Iggy Mae Song. Er hat nämlich im Absolut Hot Interview das hier verraten.
2: Wenn man zum Wachwerden unter der Dusche irgendwie Iggy Mae hört, geil. Feier ich, weil die einfach ihr Ding macht. Find's geil, weil die halt einfach das macht, was die Typen auch alle machen und einfach drauf scheißt.
1: Slay. Und deshalb spielen wir jetzt auch einen Alle-Farben-Song für unter die Dusche. Das ist Same Old Sky mit Mae Stevens zusammen.
0: Wir hören rein hier bei Absolut Hot. Guten Morgen.

0: Morgen.
1: Morgen. Wir haben jetzt 6:15 und Robin Schulz ist bei uns in der Warteschlange mit Take It Slow. Langsam, würde ich jetzt mal behaupten, verbindet man eigentlich nicht so mit DJs. Man kennt Robin Schulz auch eigentlich eher als ein DJ, der richtig Vollgas gibt. Sowas würde man eher mit einem DJ verbinden, aber nicht langsam. Obwohl der Song trotzdem so eigentlich den perfekten Rhythmus hat, um jetzt morgens wach zu werden. Hier auf Absolut Hot machen wir das jetzt gemeinsam. Das ist Robin Schulz.
0: Wir sind Jana und Marlon. Hi!

0: Wie sehe ich denn eigentlich aus, Alter? Ja, diese Momente haben wir alle. Ich hatte es heute Morgen auch zugegeben. Ja, jeder hat mal so einen Moment. Ich bin Jana, ich ist absolut hot. Aber wir haben ja zum Glück ein paar Songs in der Playlist, die dieses Main-Character-Gefühl sofort zurückholen. Zum Beispiel von der Girlgroup Flow. Weil alles, was die machen, danach fühlt ihr euch wie eine Bad Bitch. Das sage ich euch. Absolut hot. Wir hören rein in Leak It.
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0: Wer zahlt beim ersten Date? Muss der Mann immer zahlen? Macht man 50-50? Es geht mir auf den Sack, dieses Thema. Das ist ja wirklich das Diskussionsthema Nummer eins, wenn es ums Daten geht. Bibi Rexha hat da auf jeden Fall eine sehr klare Meinung dazu. Wir hören mit euch rein hier bei Absolut Hot.
1: If a guy offers to pay the bill and then sends me a Venmo request, he's never hearing from me again. Or if he asks me to split it on the date, I will pay the whole bill and just walk out. I don't have time for that.
0: Also wenn der Typ die Rechnung splitten will, sagt Bibi Rexha, ciao, danke, das war's. Übernimmt selber, verlässt das Restaurant und wird sich nie wieder melden. Wahrscheinlich. Hat sie sich vielleicht unbeliebt gemacht bei dem einen oder anderen von euch? Ich feiere sie dafür. Wir hören sie jetzt hier bei Absolut Hot. Bibi Rexha mit New Religion um kurz nach 7:30.

0: Absolut hottes Bike an. Wir sind Jana und Marlon hier am Mikro. Hi zusammen.
1: Good morning. Ich bin gerade froh, dass ich nicht Paula Stella bin, die wir in der Absolut Hot Playlist in der Warteschlange haben. Ich glaube, die würde gerade in Tränen ausbrechen. Ich habe heute ein neues T-Shirt an, lauf gerade so mit meinem Kaffee ins Studio und bin einfach wieder gestolpert. Jetzt habe ich einen fetten Fleck. Give me a break, ganz ehrlich. Es ist Montag, 6:45. Ich kann das jetzt noch nicht. Wir hören jetzt auf jeden Fall Paula Stella hier in der Playlist und die hat erzählt auf TikTok, dass sie sehr nah am Wasser gebaut ist und vor allem Diskussionen ihr Endgegner sind. Sobald da jemand irgendwie mit ihr streitet, es Kritik gibt, sie kann damit nicht umgehen. Da fließt immer eine Träne. Finde ich sehr sympathisch. Girl My Age hören wir jetzt hier bei Absolut Hot.

0: haben wir jetzt. Ihr hört Absolut Hot. Guten Morgen.
1: Hey.
0: Wir sind Jana und Marlon. Hi. Und bei uns ist Hanna aus Trier in der Leitung.
2: Hallo, ich höre Absolut Hot immer morgens im Zug auf dem Weg zur Schule über eure Absolut Radio-App. Und ich brauche das einfach, um mich mental auf die Schule vorzubereiten.
0: Hanna, bist du gerade im Bad oder warum halt das so?
2: Ja, ich bin mich gerade am Fertigmachen.
0: Ach so. Okay. Respekt, also so viel Zeit habe ich morgens nicht. Schön, dass du mit dabei bist.
1: Yes, guten Morgen.
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9: Guten Morgen aus dem Absolut Hot Studio.
10: Wir hoffen, ihr hattet ein geiles Wochenende. Wir sind Jana und Marlon hier am Mikro. Hi zusammen.
9: Ja, so geil, wie es halt sein kann, ne? Wenn man fett verschnupft mit Husten, Schnupfen, was weiß ich alles, zu Hause liegt im Bett. Also ich habe chillen und entspanntes Wochenende sehr ernst genommen. Ich habe mich kaum bewegt. Aber ich bin mir sicher, ich bin da nicht die Einzige mit. Gefühlt im September, jeder ist krank. Habe auch auf Snapchat gesehen, letztes Jahr war ich um die gleiche Zeit krank. Also es ist irgendwie ein Fluch. Aber wir starten mit euch hoffentlich gesund in diese neue Woche und natürlich mit den neuesten und geilsten Songs. Wir haben Topic in der Warteschlange, der ist ganz neu dabei mit Lucky Ones. Und das sind die Boys von Fastboy mit Music Sounds.
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0: Na, wir sind Jana und Marlon hier. Hi.
1: Hey.
0: Habt ihr heute schon einen Kalenderspruch gelesen in eurem Feed auf Insta oder TikTok? Weil wenn nicht, hier ist der Lieblingskalenderspruch von DJ Topic.
2: Das, was jetzt ist, das waren mal deine Träume. Aber an den Spruch, dann denke ich dann oft, wenn ich mich wieder mit irgendjemandem nach oben vergleiche und denke so, du bist ein Loser oder was weiß ich. Dann denke ich mir so, ey, komm mal runter.
0: Ja, wir machen uns alle viel zu viel Druck und Vorwürfe im Kopf. Bullshit. Weil Topic hat zum Beispiel auch einen ganz neuen Song, wo er selber sich wieder bewiesen hat, er kann's einfach. Lucky Ones heißt der.
1: Yes, und der läuft jetzt hier bei Absolut Hot. Guten Morgen, schön, dass ihr am Start seid.

Breaking News, jetzt um 7:15 hier auf Absolut Hot. Die neue Staffel The Voice of Germany mit Nikos Santos hat angefangen. Der hat letzte Staffel sehr viel Gossip verraten. Unter anderem, dass der nette, brave Nikos Santos solche Texte hier für andere Rapper geschrieben hat. Alle meine Bitches nenn mich Daddy. Ich schaue mir die neuen Folgen von The Voice of Germany dieses Jahr auf jeden Fall wieder an. Vor allem, weil Queen Shireen David mit in der Jury sitzt und natürlich auch Nikos Santos. Und ich bin gespannt, was sie uns dieses Jahr für Gossip liefern. Das ist Nikos Santos jetzt hier auf Absolut Hot. Das ist Why Don't You Stay?

0: Hier sind Jana und Marlon. Hi.
1: Hi, guten Morgen. Wir haben jemanden aus der absolut Hot Community hier in der Leitung. Wir haben jetzt kurz vor 7:30. Wer ist denn dran?
2: Hello, hier ist Lena aus Köln.
1: Hi, Lena. Lena, sag mal an, was machst du denn morgens zuerst? Also du stehst auf, was machst du dann?
2: Nach dem Aufstehen gehe ich zu meiner Schande meistens als erstes ans Handy.
1: Kennt man.
2: Einfach um zu schauen, ob über die Nacht irgendwas passiert ist, was ich verpasst habe, was natürlich meistens nicht der Fall ist. Mhm. Und auch um ein bisschen wach zu werden, bevor man dann in den Tag startet.
1: Ja, habe ich auch ganz oft gemacht. Erst aufs Handy geschaut und so. Mittlerweile mache ich mich erst fertig und dann auf dem Topf könnte ich mir da mal kurz 2 Minuten kurz klarkommen, bevor ich dann aus dem Haus gehe. Was machst du denn dann, bevor du aus dem Haus gehst, Lena?
2: Bevor ich dann das Haus verlasse, schaue ich als allerletztes nochmal, ob ich auch wirklich alles eingepackt habe. Ich sortiere nochmal meine ganzen Schlüssel, AirPods und was man sonst immer noch so dabei hat und dann geht's auch schon los.
1: Boah, Kopfhörer, sehr wichtig für die Bahn, Schlüssel auch. Lena, weißt du, wie oft ich schon vor meiner Wohnung stand und mir so dachte, scheiße, jetzt ist es soweit. Ich habe mich ausgesperrt. Dabei habe ich den Schlüssel eingepackt. Aber ich schaue jeden Morgen, bevor ich aus dem Haus gehe, ob ich den Schlüssel eingepackt habe. Als hätte ich Alzheimer.
0: Diskutiert gerne mit, Leute.
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0: Wer mal wieder so richtig heulen will und alles rauslassen will, der sollte sich mal das neue Alex Warren Album anhören. So wie wir es jetzt gleich machen, hier bei Absolut Hot, um kurz nach 7:30. Es ist wirklich mega emotional. Also erstens mal hat er es seinem verstorbenen Papa gewidmet und da gibt es auch ein paar Songs dazu. Und es gibt auch sehr viele Songs, in denen seine Frau eine große Rolle spielt. Also man hört auch raus, wenn man sich die Songs genauer anhört, die Lyrics anschaut, dass sie so richtig diese Leere, die seine Eltern, die beide verstorben sind, in seinem Leben hinterlassen haben, dass sie die so richtig wieder aufgefüllt hat und ihm wieder diese Liebe gegeben hat. Und das finde ich so cute. Also der Safe Space von Alex Warren ist einfach seine Frau und deswegen hat er ihr auch ein paar Songs gewidmet. Einer davon ist Emerald Eyes. Den haben wir ganz neu hier bei Absolut Hot in der Playlist. Richtig cute.
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0: Wir spielen den ganzen Tag hier bei Absolut Hot. Von morgens, wenn ihr die Zähne putzt, aus dem Haus geht in die Arbeit, bis abends, wenn ihr dann wieder zurückkommt aus der Arbeit und wieder die Zähne putzt, um ins Bett zu gehen. Die geilsten und neuesten Songs für euch. Jetzt haben wir You Not Us in der Warteschlange mit Flipside. Wir sind Jana und Marlon. Schön, dass ihr am Start seid.
1: Happy Monday.
2: 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Wir sind Tobi und Gregor von You Not Us. 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

Das ist absolut hot um kurz vor acht. Ich bin Jana, guten Morgen. Kommt's nur mir so vor oder ist 2026 ein einziger Fiebertraum? Also ihr könnt mir nicht sagen, dass es der 14. September ist. Was? Wo ist der Rest des Jahres hin? Was habe ich gemacht? Alleine, dass dieses Jahr die Fußball-Weltmeisterschaft war. Das kommt mir vor, als wäre es nie passiert. Oder so eine ganz entfernte Erinnerung vor 2 Jahren. Und es war vor wann? 2 Monaten? 3 Monaten? Das kann irgendwie nicht echt sein. Ich habe gestern Bilder davon gesehen und ich dachte mir, nö, ist nie passiert. Es gibt aber eindeutig Beweise, dass dieses Jahr passiert ist. Unter anderem natürlich den Banger-WM-Song, den offiziellen dieses Jahr, von Shakira und Burna Boy. War geil, als er rausgekommen ist, ist nach wie vor geil, wird auch noch in 3 Jahren geil sein. Und deswegen ist er auch hier in der Absolut-Hot-Playlist. Dai Dai. Schönen Montag euch.

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0: Absolut hot ist an bei euch. Wir sind Jana und Marlon. Guten Morgen.
1: Good morning, Hotties. Wir haben jetzt kurz nach 8 und bei uns in der Warteschlange wie immer nur geile und neue Songs. Das hier zum Beispiel ist Crazy Abrams jetzt mit Look at My Life. Kommt gut in die neue Woche.

0: So klingt's, by the way, wenn Moss Kenner sich morgens um 10 nach 8 einen zweiten Kaffee zieht. Bring the beat in.
1: 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Hi.
0: Hi zusammen. Und ich will jetzt die gleiche Energy von euch haben. Ihr habt gehört, wie Moss Kenner sich morgens einen Kaffee macht. Mit welcher Energy? Die channeln wir jetzt und hören seinen neuen Song von Moss Kenner hier auf Absolut Hot. Das ist Worshipping des

Jetzt mal kurz Real Talk. Hotties, um 7:45. Die hört absolut hot. Ich bin Marlon. Ich habe am Wochenende Besuch gehabt von meinen Mädels. Und ich muss jetzt erstmal heute Nachmittag 2 Maschinen Wäsche anstellen. So langsam check ich, was meine Eltern mir früher immer da hingepredigt haben, als ich meinte, komm, ihr habt keine Ahnung vom Leben. Turns out, hatten sie doch. Ich hatte keine Ahnung vom Leben damals, weil, Digga, Erwachsensein scheppert anders. Das sind Loy und David Prontis mit Golden Summer auf Absolut Hot.

0: kurz vor 8:30 hier bei Absolut Hot. Alle, die im 5 AM Club sind und um 5 Uhr morgens aufstehen, wie alle Leute auf Instagram gefühlt, die waren jetzt schon joggen wahrscheinlich, haben schon Meal Prep gemacht für den Tag, ein Tagebuch geschrieben, wurde auch geduscht, fertig gemacht und sind schon in der Arbeit seit 3 Stunden. Nee, Spaß, aber das ist ja zumindest diese Morgenroutine, die jeder immer haben will, diese perfekte. Aber sind wir jetzt mal ganz ehrlich, das macht keiner von uns. Also sowohl wir beide, Jana und Marlon, hi.
1: Guten Morgen.
0: Als auch ihr aus der Absolut Hot Community, wie Lena aus Köln. Wir gehen zuerst ans Handy. Naja, man schaltet halt den Wecker aus am Handy, dann bin ich schon mal am Handy, dann scroll ich halt auch direkt ein bisschen durch WhatsApp, durch Instagram. Ob das jetzt gut ist, ist so die Frage, aber wir wollen ja hier ehrlich sein. Das ist hier unser Safe Space bei Absolut Hot. Deswegen meldet euch gerne mal rein und teilt, was ihr so als erstes macht morgens. Vielleicht ist es ja was total Unerwartetes, was wir jetzt gar nicht auf dem Schirm haben und ihr wollt damit flexen. Gerne.
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Flashbacks zum Bruno Mars Konzert hier bei Absolut Hot. Und vielleicht auch ein Grund, sich jetzt doch ein bisschen auf den Herbst zu freuen und im Sommer nicht mehr hinterher zu trauern. Ich mach's auch noch. Ich bin Jana, guten Morgen. Aber es gibt auch ein paar Sachen, die sind im Sommer nicht so geil. Und das ist die bodenlose Hitze. Und da muss ich jedes Mal an Bruno Mars denken, weil es an diesem Wochenende in Berlin 40 Grad hatte. Und ich bei 40 Grad eng an eng mit verschwitzten fremden Leuten in dieser Konzerthalle stehen musste. Es war furchtbar. Dann jetzt doch lieber einkuscheln mit Pumpkin Spice Latte, oder? Das ist absolut hot, mit All My Soul.

0: Das sollten wir auch einführen in der Absolut Hot Community. Pink Pantress, die lief gerade hier, die hat on stage immer ihre Mental Support Bag dabei. Es ist wirklich so eine kleine süße Tasche, die ihr Kraft gibt. Da klammert sie sich so dran, dann wenn sie auf der Bühne ist. Die steht dann da rum, wenn sie Konzerte gibt. Also beim nächsten bodenlosen Meeting mit dem Chef vielleicht einfach mal eine kleine Tasche mitnehmen. Ja, ist halt unsere Mental Support Bag. Was willst du machen?
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0: Wir haben 10 vor 9. Ihr hört Absolut Hot mit Jana und mir. Ich bin Marlon. Hi.
1: Hey.
0: Hanna aus Trier, die hat heute Morgen durchgeklingelt. Die hat sehr viel Zeit anscheinend morgens beim Fertigmachen, weil ich hätte es nicht geschafft, noch anzurufen.
2: Hallo, ich höre Absolut Hot immer morgens im Zug auf dem Weg zur Schule über eure Absolut Radio-App. Und ich brauche das einfach, um mich mental auf die Schule vorzubereiten.
0: Hanna, bist du gerade im Bad oder warum halt das so?
2: Ja, ich bin mich noch gerade am Fertigmachen.
0: Ach so. Haha, okay. Respekt, also so viel Zeit habe ich morgens nicht. Schön, dass du mit dabei bist.
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1: Wir hoffen, ihr hattet ein geiles Wochenende. Wir sind Jana und Marlon hier am Mikro. Hi zusammen.
2: Hello, schönen Montag euch. Wir hören hier den ganzen Tag die neuesten und geilsten Songs. Gleich haben wir, what the fuck, die dritte Generation der Kelly Family in der Playlist. Das ist ja gar nicht unser Gen Z-Ding, aber mittlerweile sind wir auch im Game drin. Weil wir, wie gesagt, jetzt den Enkel der Gründer der Band in der Playlist haben. Es ist verrückt. Gleich mehr dazu in 5 Minuten. Da hören wir Iggy Kelly mit Miracle, ganz neu dabei. Und das hier ist Oliver Heldens um kurz nach 9. A-E-I-O-U.

0: Wir haben 10 nach 9. Ich bin's, Mardon. Jana ist am Start. Ihr hört Absolut Hot.
1: Guten Morgen.
0: Und wir müssen euch jetzt auch mal fragen aus der Absolut Hot Community. Wusstet ihr, dass dieser Song hier von Iggy Kelly ist? And when you say that you love me, say that you need me, I've heard it all before. Krass, oder? Ich kenne den Song, ich wusste aber nicht, dass das von der Gen Z der Kelly Family ist. Und er hat jetzt auch einen neuen Song rausgebracht, Iggy Kelly. Miracle heißt der.
1: Yes, und der läuft jetzt hier bei Absolut Hot. Guten Morgen, schön, dass ihr am Start seid.

0: Absolut Hot ist an bei euch. Guten Morgen.
1: Morgen. Wir haben jetzt 9:15 und Robin Schulz ist bei uns in der Warteschlange mit Take It Slow. Langsam, würde ich jetzt mal behaupten, verbindet man eigentlich nicht so mit DJs. Man kennt Robin Schulz auch eigentlich eher als ein DJ, der richtig Vollgas gibt. Sowas würde man eher mit einem DJ verbinden, aber nicht langsam. Obwohl der Song trotzdem so eigentlich den perfekten Rhythmus hat, um jetzt morgens wach zu werden. Hier auf Absolut Hot machen wir das jetzt gemeinsam. Das ist Robin Schulz.
0: 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Hi!

0: Wir sind Jana und Marlon. Hi.
1: Hi, guten Morgen. Wir haben jemanden aus der Absolut Hot Community bei uns in der Leitung. Wer ist denn dran?
2: Hello, hier ist Lena aus Köln.
1: Hi, Lena. Lena, sag mal an, was machst du denn morgens zuerst? Also du stehst auf, was machst du dann?
2: Nach dem Aufstehen gehe ich zu meiner Schande meistens als erstes ans Handy.
1: Kennt man.
2: Einfach um zu schauen, ob über die Nacht irgendwas passiert ist, was ich verpasst habe, was natürlich meistens nicht der Fall ist. Mhm. Und auch um ein bisschen wach zu werden, bevor man dann in den Tag startet.
1: Ja, habe ich auch ganz oft gemacht. Erst aufs Handy geschaut und so. Mittlerweile mache ich mich erst fertig und dann auf dem Topf könnte ich mir da mal kurz 2 Minuten kurz klarkommen, bevor ich dann aus dem Haus gehe. Was machst du denn dann, bevor du aus dem Haus gehst, Lena?
2: Bevor ich dann das Haus verlasse, schaue ich als allerletztes nochmal, ob ich auch wirklich alles eingepackt habe. Ich sortiere nochmal meine ganzen Schlüssel, AirPods und was man sonst immer noch so dabei hat und dann geht's auch schon los.
1: Boah, Kopfhörer, sehr wichtig für die Bahn, Schlüssel auch. Lena, weißt du, wie oft ich schon vor meiner Wohnung stand und mir so dachte, scheiße, jetzt ist es soweit. Ich habe mich ausgesperrt. Dabei habe ich den Schlüssel eingepackt. Aber ich schaue jeden Morgen, bevor ich aus dem Haus gehe, ob ich den Schlüssel eingepackt habe. Als hätte ich Alzheimer.
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Mal ein fettes Shoutout an die Baddies aus der Absolut Hot Community, die noch auf dem Dorf leben und oder in einer kleinen Stadt und da ihre fotzigen und kurzen, knappen Outfits rocken. Ich habe es mich nicht getraut. Ich sag's ganz ehrlich, immer wenn ich in der Heimat bin, so wie am Wochenende, denke ich mir, nee, ich habe keinen Bock auf die Blicke. Aber wenn ihr das durchzieht und euch traut, ich feier euch, Alter. Wo kommt das Selbstbewusstsein her? 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Für euch ist dieser neue Song bei uns in der Playlist. Es kann ja nicht jeder in L.A. wohnen. Manche sind halt auf dem Dorf hier in Deutschland irgendwo im Schwarzwald. Und wir sind trotzdem Baddies. Adela ist das hier bei Absolut Hot. Ain't in L.A.

Folgewoche hier in der Absolut Hot Community ein bisschen besser startet als meine. Ich bin Jana, hi. Ich habe heute Morgen direkt mal mein neues T-Shirt versaut mit Kaffee, weil ich nicht laufen kann. Böse Zungen behaupten, ich bin über meine eigenen Füße gestolpert. Kann ja mal passieren. Damit es bei euch nicht so ist und ihr ein bisschen entspannter und glücklicher reinstartet, haben wir den ganzen Tag hier die geilsten neuesten Songs in der Playlist. Von The Bowser zum Beispiel. Magnetic hören wir jetzt um 9:15 bei Absolut Hot.

Ihr hört absolut hot, jetzt um 10 vor 10 mit Ariana Grande. Die ist bei uns in der Warteschlange mit Hate That I Made You Love Me. Und die übt gerade fürs Worst-Case-Szenario, böse Schwiegereltern zu bekommen. Sie spielt nämlich in dem neuen Kinofilm eine Verlobte, die sich mit dem Vater ihres Göttergatten anlegt. Der Trailer, sehr vielversprechend. Ich glaube, es wird richtig witzig. Der Film heißt Meine Frau, Schwiegertochter und ich. Und der kommt mit Ariana Grande in einer der Hauptrollen noch dieses Jahr in die deutschen Kinos. Das ist jetzt bei uns auf Absolut Hot. Das ist Ariana Grande.

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Die OGs kennen Dagi B noch von YouTube oder dann von Instagram und TikTok. Sie war wirklich eine der ersten großen Influencerinnen, YouTuberinnen in Deutschland. Mittlerweile macht sie auch Musik. Sie hat jetzt ihren zweiten Song rausgebracht, der ist neu hier bei Absolut Hot. Und wer wissen will, wie das klingt, der bleibt am besten dran. 5 Minuten, dann hören wir rein in Bikinis um 9:45. Davor laufen hier Fastboy mit Music Sounds bei Absolut Hot. Schönen Montag euch. Music.

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1: Wer ist denn immer noch Team Sommer? Und wer ist jetzt dann doch langsam im Herbst angekommen? Ich bin Jana, hier bei Absolut Hot High. Ich war ja immer der festen Meinung, dass es erst Herbst ist, wenn auch offiziell fucking Herbstanfang ist. Aber ich muss sagen, wenn es jetzt so regnet, ich mich so einkuscheln kann auf dem Sofa, freue ich mich dann schon irgendwie auf den Herbst. Aber ich habe dann gleich hier die Klatsche bekommen, nachdem ich gesehen habe, Loy und David Puentes laufen in der Playlist und die singen noch von dem Sommer. Vielleicht sollten wir den doch genießen, solange es noch einigermaßen warm ist und zumindest offiziell Sommer ist. Golden Summer hören wir von den beiden.

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0: Sterbleute, ich bin's Topic hier auf Absolut Hot.
1: Topic und Carte Blanche mit Lucky Ones. 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
12: Was ist mit Robin Schulz passiert, habe ich mir gedacht, als ich den Titel von seinem aktuellen Song gelesen habe. Take It Slow. Ich dachte mir, er ist jetzt vielleicht irgendwie, hat keinen Bock mehr auf DJ Beats, macht jetzt irgendwie so soften Pop oder irgendwas, aber nee. Also, der Song heißt nur so. Es ist schon immer noch Robin Schulz, wie wir ihn kennen. Zum Glück. Und da hören wir jetzt rein, hier bei Absolut Hot. Das ist Take It Slow und kurz nach

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FOMO kickt schon wieder, wenn ich heute durch TikTok, Instagram swipe und überall sehe, dass Leute beim Cat's Eye Konzert waren. Die waren gestern in Köln. Ich habe natürlich keine Karten bekommen. Ich gehe mal von aus, auch ganz viele von euch nicht. Man könnte es meinen zumindest, wenn man auf Social Media ist, dass jeder da war. Aber ich bin einfach nur froh, dass wir die Girls in der Playlist haben und da machen wir jetzt unser eigenes Privatkonzert. Das ist Animal um kurz nach eins.

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1: Kommt gut rein in die neue Woche. Wir spielen hier den ganzen Tag die neuesten, geilsten Songs. Wenn ihr gerade vielleicht aus der Nachtschicht nach Hause kommt oder jetzt erst in die Arbeit geht, jetzt erst aufsteht, whatever, es ist ganz egal. Wir freuen uns, dass ihr eingeschaltet habt, wo auch immer ihr seid, was auch immer ihr macht. Wir hören gleich neue Musik von Adela in 5 Minuten um 2:10 Ain't in L.A. Und das ist Crazy Abrams hier bei Absolut Hot mit Look at My Life.
2: Hey.

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9: 15 Uhr haben wir es hier auf Absolut Hot. Marcelle für euch am Start, Freunde. Und ich habe gute Musik dabei in dieser Stunde von Olivia Rodrigo. Paula Stella schaut mit rum. Summer, der hat ja auf dem Superbloom Festival in München abgerissen. Und den Anfang, den macht hier in der hottesten Playlist jetzt für euch Oliver Heldens. Das ist A-E-I-O-U. Ne? Alle Vokale sind mit dabei.

Macht diesen Fehler bitte nicht. Das ist absolut hot. Ich bin Marcel, neuer geiler Hotter. Hi. Und wenn ihr einen Lieblingssong habt, ja, nehmt den nicht als Weckerklingelton. Ihr werdet ihn spätestens nach 2 Tagen hassen. Das habe ich auch gemacht mit einem Song von Neptunica, weil ich diesen Song so feier. Ja, und jetzt habe ich den als Weckerklingelton genommen und denke mir jeden Morgen so, scheiße, gar keinen Bock auf die Nummer, ne? Also, falls Paula Stella jetzt mit Girl My Age euer Favorite Song ist, niemals als Weckerklingelton nehmen, bitte.

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1: 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Wir haben es 3:15 hier auf Absolut Hot, Freunde. Und falls ihr sagt, so ein bisschen nachmittagstief, das kickt gerade. Nein, dann gibt es jetzt unseren DJ des Vertrauens. Hier ist Robin Schulz für euch mit Take It Slow.

0: Ach, was freue ich mich. Das ist absolut hot. Marcel ist hier für euch am Start. Hi, schön, dass ihr wieder da seid. Happy Monday. Und Freunde, ja, so langsam aber sicher macht sich der Herbst in ganz Deutschland bemerkbar. Und ich bin ja eigentlich gar kein Fan vom Herbst. Ja, ich weiß, viele lieben es. Das Einzige, was ich wieder liebe, ist einfach mit gutem Gewissen eine geile Suppe zu essen. Egal ob Kürbis, Maronensuppe, Kartoffelsuppe, es schmeckt einfach alles so geil. Deswegen, wir freuen uns auf diese Zeit. Vielleicht löffelt ihr auch gerade das ein oder andere Süppchen.
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Das ist absolut hot. Ich bin Marcel. Hi. Und Carla aus Essen hat sich gemeldet. Sie hat nämlich geschrieben, dass sie jetzt mit ihrer Ausbildung zu Konditorin anfängt und schon etwas nervös ist. Carla, ich kann dich beruhigen. Bevor Alle Farben zum Beispiel einer der bekanntesten DJs Deutschlands wurde, hat er übrigens 3,5 Jahre als Konditor gearbeitet. Also quasi vom Kuchen direkt ans DJ-Pult. Und ja, das kann man auch mal machen, ne? Vielleicht hast du ja auch danach einen ganz anderen Werdegang. Jetzt hat er sich Mac Stevens geschnappt und zusammen gibt Same Old Sky. Neuer geiler Hotter hier bei Absolut Hot.

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Wir haben es 3:45. Ich bin Marcel, euch einen schönen Montag und Ring My Bell gibt es jetzt hier für euch auf Absolut Hot. Das ist Age.

geiler Hotter. Das ist absolut hotzig für Marcel Hai. Und Freunde, für gute Musik müssen wir gar nicht weit reisen. Die kommen hier aus Deutschland. Die Jungs vom Fastboy liefern uns einen neuen Track. Die Nummer heißt Music Sounds. Gleich in voller Länge um kurz nach 16 Uhr. Hier auf Absolut Hotz.

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12: 16 Uhr hier auf Absolut Hot für euch am Start ist Marcel. Schön, dass ihr wieder dabei seid. Happy Monday, Freunde. Und falls ihr sagt, oh nee, irgendwie gar nichts guter Monday, doch mit der richtigen Musik, da steigt die Laune auch wieder nach oben. Ne? Das beweisen uns jetzt die Jungs von Fastboy. Das ist Music Sounds, neu hier bei uns.

0: Absolut Hot läuft bei euch. Für euch am Start ist Marcel, Hallöchen. Und jetzt habe ich eine geile Nummer hier von Alex Warren. Der wurde früher in der Schule wohl ständig mit Shawn Mendes verwechselt. Und er selbst sagt bis heute, sehe ich überhaupt nicht. Inzwischen, ja, da braucht er den Vergleich sowieso nicht mehr. Ne? Der Mann hat mehr als genug eigene Hits. Hier bekommt ihn jetzt mit Emerald Eyes, also die smaragdgrünen Augen auf Absolut Hot.
1: Warren, check out my song.
2: Emerald Eyes. Alex Warren, Emerald Eyes. Noia.
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2: Noia. Geiler.

geiler Hotter. Das ist absolut hot, Freunde. Und ich habe jetzt eine Nummer von Cat's Eye für euch. Animal heißt die Nummer. Also wenn aus stillen Mauerblümchen plötzlich Tiere werden und sich Krallen entwickeln. Die Nummer ist nicht nur hier bei uns im Radio ein totaler Erfolg, sondern ihr feiert sie auch auf TikTok. In sämtlichen Videos wird dieser Sound unterlegt und den bekommt ihr jetzt auch hier um 15:45 auf absolut hot.

absoluter Geheimtipp und lasst euch das von jemandem sagen, der jahrelang im Krankenhaus auf der Pflege- und Intensivstation gearbeitet hat. Das ist absolut hot. Ich bin Marcel und vielleicht merkt ihr schon, die Nase läuft, man hat ein bisschen Gliederschmerzen. Ja, die Grippezeit, sie kommt, Freunde. Und ich hoffe, ihr werdet alle davon verschont. Ich gebe euch einen Geheimtipp, den ich in meiner Pflegezeit immer genommen habe. Und zwar Zink, ja, reines Zink als Tabletten, dass sich das Ganze in der Blutbahn auflöst, aber nicht als Pulver. Ja, im Pulver ist es dann die Magensäure, zerhaut das ganze Zeug und dann geht es nicht in die Blutbahn. Und das ist mein Geheimtipp. Benutze ich schon seit Jahren, ist nicht teuer. Man muss nicht die krasse Medizinkeule auspacken. Probiert es einfach mal aus. Also ich nehme so alle 2 bis 3 Tage so 2 kleine Tablettchen. Super wunderbar. Ich will aber auch nichts verschreien, ne? Wir klopfen jetzt auf Holz. Das war mein Kopf.

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Ich werde alt, ich merk's langsam. Das ist absolut hot. Ich bin Marcel, hi. Und es ist wirklich so, also mein aktueller Lebensabschnitt, der fühlt sich irgendwie so an, keine Ahnung. Bei den Dicken bin ich der Dünne, bei den Dünnen bin ich der Dicke, bei den Alten bin ich jung, bei den Jungen bin ich alt. Ich bin

Die Zeit vergeht und der Feierabend nähert sich hoffentlich bei den ein oder anderen von euch. Marcel hier für euch am Start auf Absolut Hot. Wir haben es 5:15. Neuer geiler Hotter und Topic, den habe ich jetzt hier für euch.

Monday, Freunde. Marcel ist hier für euch am Start auf Absolut Hot. Und ja, wir lenken jetzt einfach mal entgegen in Richtung Feierabend, in Richtung gute Laune, trotz Montag. Hey, ist doch alles in Ordnung, ne? Wir sind gesund, sage ich immer. Und eine gute Nummer, die habe ich gleich hier für euch am Start. Brennt es und Loi blicken zurück auf die Tage über 30 Grad. Golden Summer gleich hier um kurz nach 17 Uhr auf Absolut Hot.

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Es war einmal ein warmer Sommer in Deutschland, der sich jetzt zu Ende neigt und sich, glaube ich, sehr viele Menschen, vor allem mit Dachgeschosswohnung, ultra freuen. Das ist absolut hot. Ich bin Marcel, euch einen schönen Montag, Freunde. Und ja, der Sommer neigt sich dem Ende zu. Wir merken es ja auch. Es wird früher dunkel, es ist ein bisschen kälter geworden. Und Loi und David Puentes, die blicken jetzt einfach mal wieder zurück auf den Golden Summer. Ne? Was war euer schönster Moment? Denkt einfach dran. Augen schließen für ein paar Sekunden, sofern ihr gerade nicht beim Autofahren seid.

0: Kennt ihr den Moment, wenn ihr euch denkt, wen willst du eigentlich gerade verarschen? Das ist absolut hot. Ich bin Marcel und ich glaube, jeder fühlt das mit mir, ne? Facharzttermine, Hautarzt, keine Ahnung, weiß ich nicht, Hals, Nasen, Ohrenarzt, egal. Facharzttermine, du wartest einfach mega lang, ne? So, ich war neulich beim Hautarzt, musste ewig warten. Ich glaube, die Wartezeiten sind ja so zwischen 6 und 9 Monate. Und dann fragt er mich ernsthaft, naja, aber warum kommen Sie denn erst jetzt mit diesen Beschwerden? Ich denke mir so, Digga, wenn es nach mir ging, ich wäre vor 4 Monaten schon gekommen, aber es ging ja nicht.
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5 ist es hier auf Absolut Hot. Ich bin Marcel, Freunde. Jetzt noch den letzten Kaffee einflöten, dann noch ein bisschen Sachen packen, vielleicht vom Office-Schreibtisch und ab nach Hause hoffentlich. Gracie Abrams begleitet euch jetzt hier in der hottesten Playlist

Sommer, Sonnenschein. Das werden wir jetzt wahrscheinlich in Deutschland nicht mehr erwarten, ne? Weil der Herbst hat sich schon so langsam eingeschlichen. Aber musikalisch können wir immer noch ein bisschen die Bude aufheizen. Und wenn das jemand kann, dann ist das DJ Goya. Ich sehe ihn wirklich, das ist so eine Strandbar in Mykonos oder irgendwo auf Ibiza. Und dieser Typ spielt da, du trinkst dein Sundowner-Getränk und hast einfach eine geile Zeit. Das ist Michiko, ich bin Marcel, hi.

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geiler Hotter. Absolut hot läuft bei euch. Ich bin Marcel, Freunde. Und Lavinia habe ich jetzt zusammen mit Ellie Oaks und Reasons. Und falls euch das irgendwie bekannt vorkommt, da bildet ihr euch nichts ein. Der Song, der greift wirklich Bittersweet Symphony aus dem Jahr 1997 auf. Ja, und die Frau, die in Italien geboren, in England aufgewachsen und später nach Deutschland gezogen ist, die bekommt ihr jetzt hier auf Absolut Hot. Das ist Lavinia zusammen mit Ellie Oaks und Reasons.

Auf geht's, ab geht's Richtung Feierabend hier auf Absolut Hot, Freunde. Ich bin Marcel, wir haben es 5:15 und ja, jetzt einfach mal aufdrehen, falls ihr gerade im Stau steckt. Ey, ganz ehrlich, einfach ein bisschen Musiktherapie machen, oder? Hier bei uns und mit uns auf Absolut Hot, neuer geiler Hotter. Miracle.

noch genießt, bevor die Moderation angefangen hat. Ist ein geiles Gefühl. Das ist absolut hot, neuer geiler Hotter. Wir haben es 10 vor 6, Freunde. Und Olivia Dean zeigt euch jetzt mal, wie einfach es sein kann zu lieben. Ne? So easy to fall in love. Ich bin Marcel. Hi.

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1: Ist ein richtiger Zungenbrecher, ne? Wenn man das auf Englisch aussprechen muss. A-E-I-O-U von Oliver Heldens. A-E-I-O-U. So, richtig gemacht. Marcel für euch auf Absolut Hot. Und die Nummer, die habe ich jetzt brandneu hier bei uns auf Absolut Hot. Neuer geiler Hotter. Schön, dass ihr mit dabei seid. Hi.

Happy Monday hier auf Absolut Hot mit mir Marcel. Hi und Freunde, jetzt habe ich neue Musik von Iggy Kelly. Heißt übrigens eigentlich, oh Gott, Ignatius Aaron Maria Kelly. Und ich glaube, da versteht man relativ schnell, warum sich Iggy als Künstlername deutlich durchgesetzt hat. Mit 14, da war er schon bei The Voice Kids. Inzwischen macht er längst sein eigenes Ding. Hier ist sein neuer Song Miracle auf Absolut Hot.

Ding-Dong, ich hasse es. Ne? Kennt ihr das, wenn Leute bei euch klingeln und ihr geht an die Gegensprechanlage und da ist einfach niemand und du weißt nicht, weiß ich nicht, ist es die Steuerfahndung, ist es die Polizei, die Ex-Freundin, wer will überhaupt was von mir? H, der kann da wirklich ein Lied von schreiben. Ring My Bell jetzt für euch.

0160 4800 700. Das ist die Nummer hier zu mir oder zu uns in Studio, Freunde. Und da hat sich auch Martin gemeldet, ne, aus Lüneburg. Der ist Fahrer für ein Labor, holt da oft Blutproben oder auch Konserven ab und hört den ganzen Tag hier absolut hot. Also da macht's doch Spaß, ne, die Blutproben einzusammeln. Dein Namensvetter gibt's jetzt auch, ne? Martin Garrix mit Repeat It für dich und euch.

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geiler Hotter, Freunde. Das ist absolut hot. Ich bin Marcel, euch nen Happy Monday. Und ja, ich kann's verstehen, ne? Vielleicht hat der ein oder andere von euch heute einen schlechten Tag. Chefin ist auf den Sack gegangen, ne? Oder die Schwiegermutter hat angerufen. Das kann man schon verstehen. Wenn ihr aber wirklich denkt, ihr habt einen schlechten Tag, dann kann ich euch aufmuntern. Mir hat man damals im Kindergarten erzählt, dass Feen, ne? Also die Zauberfeen, in Steckdosen leben und man sie mit einer Gabel rauslocken kann. Noch Fragen? Ich glaube nicht.

0: Neuer geiler Hotter, das ist absolut hot, Freunde. Und ich würde sagen, Abfahrt für eine richtig fette Nummer, die auch auf TikTok gerade richtig abgeht.
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hoffe, der Feierabend naht sich für, nähert sich so rum, für einige von euch. Und ihr sagt, nö, du, ich fange gerade erst an, aber all good. Wir haben natürlich für euch den ganzen Tag gute Musik hier auf Absolut Hot. Neuer geiler Hotter. Und auch die Girls von Cat's Eye, die liefern uns gleich ein fettes Brett. Wird das stille Mauerblümchen zum Tier und fährt die Krallen aus, ne? Animal, gleich um kurz nach 19 Uhr in voller Länge, hier auf Absolut Hot.

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0: Was geht ab, Leute? Ich bin's, Topic, hier auf Absolut Hot.
1: Topic und Carte Blanche mit Lucky Ones. Maybe with a

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1: Lavinia und Eli Oaks mit Reasons. 9.

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